0: Ach, Aussprache.
1: Wechseln. Wechselstube. Wo kann ich hier Geld wechseln?
0: Gleich. Richtung. Rechts.
1: Wo kann ich hier Geld wechseln?
0: Gleich rechts um die Ecke.
1: Wo kann ich hier telefonieren?
0: Das ist in der gleichen Richtung. Eine Tür vor der Wechselstube.

0: Schön, schön. Danke, danke schön. Entschuldigen Sie. Entschuldigen Sie bitte, bitte.
1: Entschuldigen Sie bitte. Wo ist der Treffpunkt?

0: Entschuldigen Sie bitte, wo ist der Treffpunkt? Wo ist der Treffpunkt? Wo ist der Treffpunkt?
1: Da drüben.
0: Entschuldigen Sie bitte.
2: The most unbelievable thing that ever happened to me was in a little